Hergel seine Stimme für seine politische Ziele. 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
1: So ist es.
2: Keine Angst, Fräulein Eilert. 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Ich werde ihn beschützen.

Vielleicht kommt da ein bisschen was. 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